0: andere.
1: Meistens will ich jetzt erstmal, dass man sich irgendwo in der Mitte trifft.
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